Unfall auf einer Baustelle im Freien. Projektaufgabe war die Installation eines Bauteils zur Ablenkung des austretenden Gasstroms aus der Stickstoffkolonne. Die Arbeiten wurden auf einer 10 Meter hohen Bühne ausgeführt. Das Bauteil wurde vom Kran oben auf den Austritt der Stickstoffausblasung gesetzt. Zwei Fremdfirmenmitarbeiter arbeiteten zusammen mit einem...